0: Achtung, Achtung! Im Namen des Vereins unseren besten Dank für alle, wo heute auf die Kerb gekommen sind. Und dass die Kerb auch gut zu Ende kommt, wird jetzt die Salzordnung vorgelesen. Erstens, wer kein Mitglied ist, darf nicht mit Schwuren tanzen. Die Buben sollen die Mädels nicht so verdrücken. Und die Alten sollen nicht so viel namorieren. Wer auf dem Tisch tanzen will, soll wenigstens der Dreck von die Putines abkratzen.
1: Und derjenige, wo einen Hund mitbringt.
0: Derjenige, wo einen Hund mitbringt, muss der Hund im Garantiezimmer abgeben, dass derselbe nicht, wo nicht die Tischen rumlaufen,

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0: Morgen Deutschland. Ich wünsche dir einen guten Tag.
1: Hallo, guten Morgen, Deutschland, guten Tag, Deutschland. Wie geht's und alles Gute, herzlichen Willkommen.
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1: Jetzt apresentiere ich für euch alles Freunde und Zuhörer die German Fest mit schöne deutsche Musik. 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

0: Hallo, guten Tag, wie geht's und alles Gute? Herzlichen willkommen! 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Und jetzt präsentiere ich für euch alles Freunde und Zuhörer die halbe deutschen Stunden bei Bandfest Programm diese Sonntag. Heute ist Sonntag, 11. Oktober 2026, Jahr. Die halbe deutsche Stunde mit schöne deutsche Musik und Bandinhas. Jede Sonntag bei Bandfest Programm. Liebe Grüße, meine großen Freunde und Zuhörer und Zuhörerinnen. Heute präsentiere ich die spezielle die Kindertag Bandfest Programm. Ja, für alles Kinder auf der ganzen Welt. Frohe die Kindertag für alles Kinder auf der ganzen Welt. Glückwunsch, ja!
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0: 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Lass uns in der erste Block Musik alle von German von der Bandfest Programm die halbe deutsche Stunde Krüger ist seu Conjunto. Lass uns hören.

Die halbe deutschen Stunden diese Sonntag. Wir haben in die erste Block Musik alle von die halbe deutschen Stunden Krüger in seu Conjunto und Pinguin Tanz mit die Schlager gehört. 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
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Lass uns in der Sequenzmusik alle von German Fair von die halbe deutschen Stunden jetzt, ja? Mehr deutsche Musik!

0: Die halber deutschen Stunden bei Bund Festprogramm diese Sonntag. Wir haben gehört, was kommt von draußen rein, deutsche Volkslied und Liebeslied. Rekonstruierte Fassung, Volksliederklang und Marschklang gehört.
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halbe deutschen Stunden diese Sonntag. Wir haben Monte Carlo Polka Tijuana gehört. 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Dankeschön de unseren Freunden Zuhörer und Bandfest de Spezielle de Kindertag Bandfest Programm diese Sonntag diese Sonntag 11. Oktober 2026. Ich habe keine Zeit, um Bandfest Programm die halbe deutschen Stunden zu spielen. Aber die nächsten Sonntag haben wir die halbe deutschen Stunden bei Bandfest Programm. Das ist sehr gut, ja? Ich wünsche eine schöne Sonntag, schöne Feiertag, schöne und frohe die Kindertag für alle Kinder auf der ganzen Welt. Glückwunsch, ja? Herr Schmidt, bis nächsten Sonntag von 9 bis 15 Uhr, ja? Lass uns in der Sequenz Musik alle von Bandfest Programm die letzte schöne deutsche Musik, Musical Águia Branca. Lass uns sie hören. Guten Tag, auf Wiedersehen, bis nächsten Sonntag.